0: Win Bantam Tennis, ein verzerrter Puck.
1: Love 15.
0: Zusammen sagt bei Süd und einem Minerl Pico nach Grün nach Tut, bis seiner nach Tut, EUH win nach Suizio, dann noch Media Kanadi, ach Gott, hier durch, ich ihn nackt.
2: Oh, how cheeky is that?
3: Dann noch FM.